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1: Das Feierauer. An 2 Minuten.
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3: Das von der Wauer. An 2 Minuten.
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1: Guten Morgen!
2: Der Blick auf Meteo gehalten, da doch weiterhin dann Sonne, auch die Sonne an der Main, denn immer viel Sonne, allerdings geht es dann am Main nicht ganz so warm, insgesamt ist nach wie vor zu viel dröschen.
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0: vom großen Spanien und es gibt bei Touristen als Reiseziel immer mehr beliebt. 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Der Grund dafür ist wohl seine Vielseitigkeit, seine Kultur und seine wunderschöne Natur. 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Korkeiche. Bei mir im Telefon ausladen Thomas Cordes vom Deutschen Korkverband. 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
1: Von Ende Mai bis August schälen die portugiesischen Bauern 100 Kilogramm Korkrinde pro Ernte und Baum in Handarbeit. Dafür wenden sie noch heute eine seit vielen Jahren angewandte traditionelle Technik an. Dabei wird im Gegensatz zu normalen Holzernten kein einziger Baum gefällt und jedes Gramm Kork wird genutzt und verarbeitet.
0: Wie wird dann der Kork konkret geerntet?
1: Das erste Mal wird eine Korkeiche abgeerntet, wenn sie etwa 25 Jahre alt ist. Danach etwa alle 9 Jahre. Das Abschälen erfordert großes Geschick, da die innere Rinde nicht beschädigt werden darf. Das Werkzeug dafür eine speziell geformte kleine Axt.
0: An was für Klima braucht ein Korkeiche für zu gedeihen?
1: Die Korkeiche ist ein sogenannter immergrüner Baum, der ein besonderes Klima braucht. Er wächst vor allem in den Ländern, die an das Mittelmeer grenzen. Portugal liefert rund 50% der weltweiten Korkernte, Spanien rund 25%. Der Rest stammt aus Algerien, Frankreich, Marokko, Tunesien und Italien.
0: Was für eine Rolle spielen dann die Korkeichenwälder für die Umwelt?
1: Die mediterranen Korkeichenwälder sind Lebensraum vieler teils bedrohter Tier- und Pflanzenarten. Jeder, der sich für ein Korkprodukt entscheidet, hilft mit, das empfindliche Ökosystem der Wälder zu erhalten. Und das ist auch gut für das Klima. Denn die Korkeichen binden tonnenweise CO2. Allein mit der Menge, die 740.000 Hektar großen portugiesischen Korkeichenwälder jährlich schlucken, wird der Ausstoß von über 1 Million Pkw ausgeglichen. So.

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1: Das 10 Uhr. An 1 Minute.
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5: Guten Morgen!
3: Nach Blick auf Meteo gehört es auch weiterhin dann Sonne, auch die Sonne an den Mainden immer viel Sonne, allerdings geht es dann am Mainden nicht ganz so warm, insgesamt ist es nach wie vor zu viel dröschen.

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2: Wenn ihr ein Schmiermatt gebäß hört und die fällt dem Dusch, gefühlt falls immer ob die seid, man gebäß. Ist das wirklich so?
3: Ja, man hat ja immer das Gefühl, wenn einem irgendwas runterfällt, wo es eine gute und eine schlechte Seite gibt, dass es leider doch sehr oft auf der schlechten Seite landet. Typisches Beispiel, das Marmeladenbrot. Und genau das hat auch 1996 schon der britische Physiker Robert Matthew untersucht. Der hat tatsächlich herausgefunden, dass Toastscheiben überdurchschnittlich oft mit der bestrichenen Seite nach unten landen und das lag daran, dass es dann einen bestimmten Fallwinkel und eine bestimmte Höhe für den Toast gibt, wenn das passiert. Und das hat er jetzt auch auf die Smartphones übertragen und hat festgestellt, auch dort landen sie tatsächlich überdurchschnittlich häufig auf dem Display, was eben auch an der Fallhöhe liegt. Man hält ja das Handy meistens so in Brusthöhe und es liegt auch an einem bestimmten Winkel, in dem man es hält. Wenn man den verändern würde, wenn man die Höhe verändern würde, dann wäre die Quote vielleicht besser, aber ein Handy aus größerer Höhe runterfallen lassen, das kann ja auch nicht die Lösung sein. Also am besten gut festhalten.
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1: Es endet mit einem 16-Hour und dann sind es noch mit einem 19-Hour.
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3: Nach einem Blick auf Meteor gehört es auch weiterhin dann Sonne, auch die Sonne an den Mainden immer viel Sonne, allerdings geht es dann aber Mainden nicht ganz so warm, insgesamt ist es nach wie vor zu viel dröschen.
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3: Nach der Blick auf Meteo gehalten, da doch weiterhin dann Sonne, auch die Sonne an der Mainde immer viel Sonne, allerdings geht es dann am Mainde nicht ganz so warm, insgesamt das nach wie vor zu viel dröschen.
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1: Das 2 Uhr.
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3: Na, der Blick auf Meteo gehalten, da doch weiterhin dann Sonne, schocht die Sonne, dann an der Main, dann immer viel Sonne, allerdings geht es dann am Main, dann ganz so warm, insgesamt ist nach wie vor zu viel dröschen.
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3: Nach dem Blick auf Meteo geht es auch weiterhin dann Sonne, auch die Sonne an der Main, denn immer viel Sonne, allerdings geht es dann aber Main nicht ganz so warm, insgesamt ist es nach wie vor zu viel dröschen.
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3: Nach einem Blick auf Meteo geht es doch weiterhin dann Sonne. Auch die Sonne an den Mainden immer viel Sonne. Allerdings geht es dann am Mainden nicht ganz so warm. Insgesamt ist es nach wie vor zu viel dröschen.
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1: Das ist 6 Uhr. Am 1 Minute.
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3: Nach der Blick auf Meteo gehört da doch weiterhin dann Sonne, auch die Sonne an den Mainden immer viel Sonne, allerdings geht es dann aber Mainden nicht ganz so warm, insgesamt ist es nach wie vor zu viel dröschen.

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1: Das ist Elevauer. An 2 Minuten.
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